0: 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E quem nos fala agora é a professora Solange Hamster-Johan, que manda sua mensagem lá de Santa Maria do Ervalo, Tival.
1: Hallo, hier ist Solange Hamster-Johan vom Projekt Hunsrück. Meine Papa, meine Heroi. Meine Heroi vom ganzen Leben lang ist nicht der Protagonist von einem Kinder-GB, von einem Aktionsfilm oder von einer Friedensgeschichte. Im Gegenteil, er ist ehrlich real und ich bedanke ihm mein Leben. Meine Heroi bist du, meine Papa. Heute, an dem ganz importanten Tag, wo wir die Großheit von allen Vätern feiern, wollen wir alle Papa ehren, wo unsere lieben Heere sind, dass ich meinen Vater, der ein ganz Leben lang gezeigt hat, dass er der beste Vater war. Jemand, der immer dabei war. Jemand, der auch in der schwierigsten Zeit Kraft und Stabilität gebracht hat. Jeden Tag mit dem besten Beispiel bist du der beste Mann, den ich kenne. Du bist meine Inspiration und Referenz für alles, weil ich dich nächst alles danken muss. Und das danke ich dich mit meinem ganzen Herz. In der Schule wollen sie jetzt den Familientag einführen, anstatt den Vatertag. Für die Bedeutung vom Vater in der Familie sind minimisieren. Ich bin vehement dagegen. Natürlich gibt es Familien, wo kein Papa dabei ist, aber das tut der Wert und Liebe von einem Vater nicht weniger machen in den Kindern sein Leben. Der Mann, wo mir so viel bewundern, mit allen seinen guten Qualitäten und auch mit seinen Fehlern. Der Mann mit dem zärtlichen Augenblick von einem Bubchen. Immer fertig und in Acht zeigt uns der Weg vom Leben, vor uns leid. Der Meister, wo Geschichte erzählen tut, bringt in sein Herz so viele Erinnerungen. Er verbreitet in meinen Gang viele Hoffnungen, Sicherheit, Konfianz. Der herrliche Mann, wo gern spielen tut, aber manchmal auch ruhig in seinen Gedanken bleibt. Ein Mann mit Glaube und großem Kampf, sensibel und generös. Die warme Umarmung, wo immer mich aufnimmt. Der Mann, mein Vater, mit wem ich lerne leben. Papa, Papachen, meine alte, meine große Freund, Konsilier und leale Freund. Unendlich ist dein Herz. Dankeschön, Vater, weil du mich führen tust auf meinem Weg. Frohe und glückliche Vaterstag, Papa, ich liebe dich. Und dasselbe für alle liebe Papa, wo uns hören. Schöne Grüße an euch alle.